0: Zentrum, jetzt schon bis Altarstopp und Niki Kaczyrafi.
1: Poltri 5 FS, Apoll Tel Aviv FS.